0: auf ein Wort.
1: Bittet und ihr werdet erhalten. Sucht und ihr werdet finden. Klopft an und die Tür wird euch geöffnet werden. Denn wer bittet, wird erhalten. Wer sucht, wird finden. Und die Tür wird jedem geöffnet, der anklopft.
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1: Einmal hat sich Jesus mit den religiösen Vertretern seines Volkes gestritten. Jesus fuhr sie an. In der Schrift heißt es, mein Haus soll ein Ort des Gebets für alle Völker sein. Aber ihr habt eine Räuberhöhle daraus gemacht. Es war den Menschen damals schwer gemacht worden, in die Nähe Gottes zu kommen. Der Tempel war voll von Händlern, überall Lärm und Hektik. Aber Gott wollte schon immer allen Menschen nahe sein. Da, wo sich Menschen in den Vordergrund drängen, ist Gott nicht zu finden. Da ist die Sicht verstellt. Gott will den direkten Kontakt zu jedem Einzelnen von uns. Ohne alles, was den Blick verstellt.
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1: Ein guter Baum kann keine schlechten Früchte tragen und ein schlechter Baum keine guten. Man erkennt einen Baum an seiner Frucht. Feigen wachsen nicht an Dornensträuchern und Weintrauben nicht an Brombeerbüschen. Ein guter Mensch bringt aus seinem guten Herzen gute Taten hervor. Und ein böser Mensch bringt aus einem bösen Herzen böse Taten hervor. Was immer in deinem Herzen ist, das bestimmt auch dein Reden.
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1: Ich bin Jerome Nussbaum. Der iranische UN-Botschafter hat eine baldige Einigung mit den USA im Iran-Krieg in Aussicht gestellt. Er sprach bei den Vereinten Nationen in New York von Ende Juni.
2: Nach seinen Worten hofft Botschafter Iravani, bis zum Ende des Monats ein endgültiges Dokument zu haben. Beide Seiten stellen demnach unter Vermittlung Pakistans ihre Standpunkte bereit und tauschen sie aus, um zu einem Abschluss zu gelangen. Der Iran hatte die Angriffe auf Israel für beendet erklärt. Dies bestätigte die israelische Regierung. Allerdings gab es aus Teheran erneut die Drohung, auf israelische Attacken auf die libanesische Hauptstadt Beirut mit neuem Beschuss zu antworten. Noah Ulrich, Redaktion.
1: Die Fertigstellung des Bahnprojektes Stuttgart 21 wird sich nach Medienberichten noch deutlich länger verzögern. Bei den Verantwortlichen soll nun die Rede von Ende 2031 sein. Gründe dafür seien drastische Versäumnisse der zuständigen Projektgesellschaft im Bereich der Digitalisierung. Zudem gäbe es falsch verlegte Kabel, Probleme mit der Notstromversorgung und Baumängel bei schon fertiggestellten Bahnsteigen. Die Bahn plant aber offenbar eine gestaffelte Inbetriebnahme, die soll zum Ende kommenden Jahres erste Entlastungen für die Fahrgäste bringen. Mecklenburg-Vorpommerns Umweltminister Backhaus verteidigt sein Vorgehen bei der letztlich gescheiterten Rettungsaktion für Buckelwald-Timmy. Allerdings gibt es innerhalb seines Ministeriums unterschiedliche Sichtweisen.
3: Nachdem der Minister am 6. Mai nach der Freilassung des Wals in der Nordsee noch erklärt hatte, dass das Tier lebe, distanzierte sich das Ministerium jetzt von dieser Aussage. Auf eine parlamentarische Anfrage aus der AfD hieß es nun, konkrete Erkenntnisse zum Verbleib des Wals hätten dem Ministerium dann erst wieder nach der Strandung des toten Wals vorgelegen. Zwischenzeitliche Lebenszeichen, von denen Backhaus berichtet hatte, kann sein Haus offenbar nicht bestätigen. Ulrike Klein, Redaktion.
1: Die Ermittler im Fall des großen Stromausfalls von Reutlingen sehen offenbar Hinweise auf einen Brandanschlag durch Linksextremisten. Nach dem Brand in einem Umspannwerk haben der Staatsschutz und das Antiterrorzentrum die Aufklärungsarbeit übernommen. Laut Innenminister Hagel müsse geklärt werden, ob ein Brandanschlag oder ein terroristischer Akt vorliege. In Medienberichten werden Parallelen zum Anschlag in Berlin von Anfang des Jahres gezogen. Dort hatte sich eine linksextremistische Gruppe zu einem Brandanschlag und dem folgenden großflächigen Stromausfall bekannt. Die deutsche Fußballnationalmannschaft hat ihr WM-Quartier bezogen. Es befindet sich in Winston-Salem im Bundesstaat North Carolina. Das Team war von Chicago aus dorthin aufgebrochen. Trainiert wird nun auf dem Gelände einer Universität in der Nähe. Am Sonntag steht das erste WM-Spiel für Deutschland an. Gegner ist Curaçao.
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1: Die Temperaturen liegen im Moment in Köln und in Bonn bei 13 Grad. 14 messen wir in Hamburg und in Bremen. 17 sind es in Berlin. Dresden 18, Frankfurt am Main 14, Stuttgart 16 Grad, München und Erfurt 17 und Münster 12 Grad. Heute wechseln sich überwiegend Sonne und Wolken ab. Dabei ist es vom Süden bis in die östliche Mitte allerdings stärker bewölkt. Gebietsweise kann es länger andauernden Regen geben. Auch im Norden sind noch Schauer und Gewitter möglich. Das Ganze bei Höchstwerten zwischen 15 und 21 Grad. Auch morgen wird es wechselhaft sein bei maximal 21 Grad.

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1: Ich bin Jerome Nussbaum. Der iranische UN-Botschafter hat eine baldige Einigung mit den USA im Iran-Krieg in Aussicht gestellt. Er sprach bei den Vereinten Nationen in New York von Ende Juni.
2: Nach seinen Worten hofft Botschafter Irawani, bis zum Ende des Monats ein endgültiges Dokument zu haben. Beide Seiten stellen demnach unter Vermittlung Pakistans ihre Standpunkte bereit und tauschen sie aus, um zu einem Abschluss zu gelangen. Der Iran hatte die Angriffe auf Israel für beendet erklärt. Dies bestätigte die israelische Regierung. Allerdings gab es aus Teheran erneut die Drohung, auf israelische Attacken auf die libanesische Hauptstadt Beirut mit neuem Beschuss zu antworten. Noah Ulrich, Redaktion.
1: Die Fertigstellung des Bahnprojektes Stuttgart 21 wird sich nach Medienberichten noch deutlich länger verzögern. Bei den Verantwortlichen soll nun die Rede von Ende 2031 sein. Gründe dafür seien drastische Versäumnisse der zuständigen Projektgesellschaft im Bereich der Digitalisierung. Zudem gäbe es falsch verlegte Kabel, Probleme mit der Notstromversorgung und Baumängel bei schon fertiggestellten Bahnsteigen. Die Bahn plant aber offenbar eine gestaffelte Inbetriebnahme. Die soll zum Ende kommenden Jahres erste Entlastungen für die Fahrgäste bringen. Mecklenburg-Vorpommerns Umweltminister Backhaus verteidigt sein Vorgehen bei der letztlich gescheiterten Rettungsaktion für Buckelwald-Timmy. Allerdings gibt es innerhalb seines Ministeriums unterschiedliche Sichtweisen.
3: Nachdem der Minister am 6. Mai nach der Freilassung des Wals in der Nordsee noch erklärt hatte, dass das Tier lebe, distanzierte sich das Ministerium jetzt von dieser Aussage. Auf eine parlamentarische Anfrage aus der AfD hieß es nun, konkrete Erkenntnisse zum Verbleib des Wals hätten dem Ministerium dann erst wieder nach der Strandung des toten Wals vorgelegen. Zwischenzeitliche Lebenszeichen, von denen Backhaus berichtet hatte, kann sein Haus offenbar nicht bestätigen. Ulrike Klein, Redaktion.
1: Die Ermittler im Fall des großen Stromausfalls von Reutlingen sehen offenbar Hinweise auf einen Brandanschlag durch Linksextremisten. Nach dem Brand in einem Umspannwerk haben der Staatsschutz und das Antiterrorzentrum die Aufklärungsarbeit übernommen. Laut Innenminister Hagel müsse geklärt werden, ob ein Brandanschlag oder ein terroristischer Akt vorliege. In Medienberichten werden Parallelen zum Anschlag in Berlin von Anfang des Jahres gezogen. Dort hatte sich eine linksextremistische Gruppe zu einem Brandanschlag und dem folgenden großflächigen Stromausfall bekannt. Die deutsche Fußballnationalmannschaft hat ihr WM-Quartier bezogen. Es befindet sich in Winston-Salem im Bundesstaat North Carolina. Das Team war von Chicago aus dorthin aufgebrochen. Trainiert wird nun auf dem Gelände einer Universität in der Nähe. Am Sonntag steht das erste WM-Spiel für Deutschland an. Gegner ist Curaçao.
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1: Die Temperaturen liegen im Moment in Köln und in Bonn bei 13 Grad. 14 messen wir in Hamburg und in Bremen. 17 sind es in Berlin. Dresden 18, Frankfurt am Main 14, Stuttgart 16 Grad, München und Erfurt 17 und Münster 12 Grad. Heute wechseln sich überwiegend Sonne und Wolken ab. Dabei ist es vom Süden bis in die östliche Mitte allerdings stärker bewölkt. Gebietsweise kann es länger andauernden Regen geben. Auch im Norden sind noch Schauer und Gewitter möglich. Das Ganze bei Höchstwerten zwischen 15 und 21. 20 Grad. Auch morgen wird es wechselhaft sein bei maximal 21 Grad.
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4: Heute haben sich die Zahlen mal umgewürfelt. 9.6. 9. Juni steht auf dem Kalender und damit starten wir doch rein. 7:04 an diesem Dienstag. Mein Name ist Steffen Schmidt und ich heiße euch herzlich willkommen zu dieser Morningshow hier bei ERF Yes. Jetzt für euch am Start Elijah Thomas mit Go. Schönen guten Morgen.

Peter Burton bei ERF Yes mit So Long. Wir haben es gleich 10 Minuten in dieser Morningshow drin. Jetzt gibt's für euch die Imagine Dragons mit Bad Liar bei ERF Yes.

0: 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Und es gibt so Sätze, die über einen ausgesprochen werden und die man irgendwann dann auch über sich selbst glaubt. So, du bist zu laut oder dich wählen wir erst ganz zum Schluss ins Team. Solche Sätze, die setzen sich fest, nicht nur bei Kindern, auch bei Erwachsenen und die kommen nachts wieder. Ganz leise, aber eben unaufhörlich. Wie so ein Fiepsen, bei dem man nicht weiß, wo es herkommt, aber das die Nerven ganz schön strapaziert. Ja, Unspoken, die Band aus den USA, die kennen das auch und die singen genau davon und sie singen auch von der Gegenfrage, die alles verändert. Denn sie fragen, was sagt eigentlich der über dich, der mich gemacht hat? Tja, im Psalm 139 steht ja, du hast mich geformt, noch bevor ich geboren war. Und das ist keine fromme Floskel, das ist quasi die lauteste Wahrheit gegen alle Lügen, die sich in unserem Kopf eingenistet haben. Hier kommen für euch die Highlights des Textes von What He Says About You. Das sind Unspoken bei ERF Yes.
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2: Du hast genug von den ständigen Sprüchen, die Spuren auf deinem Herzen hinterlassen wie ein Tattoo. Du ertrinkst innerlich, versuchst die Rettungsschnur zu erreichen. Lass das hier die Worte sein, an denen du dich festhältst. Du bist geliebt, auserwählt, lange bevor du geboren wurdest. Du bist gehalten, dir ist vergeben. Mehr geschätzt, als du es jemals wissen wirst. Wenn die Lügen laut werden, lass die Wahrheit erklingen. Ist das Einzige, was du hörst, das ist, was Gott über dich zu sagen hat. Unspoken. What he says about you.
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Gavin Weinberger bei ERF. Yes, wir haben es 25 Minuten nach 7. Und das bedeutet, gleich gibt's für euch eine gute Nachricht. Und die kommt heute mit ordentlich Gänsehauteffekt daher. Denn es geht um eine Rettung von nichts Geringerem als 4 Menschenleben. Wir sprechen gleich drüber nach Fabian Wegerer. Und vorher hört ihr noch Jiddy und Roy Tosh mit We Still Believe.

0: Die Uhr macht Tick-Tack und schon haben wir's 7:30.
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0: Achtung, Freunde, Gänsehautalarm. Meine gute Nachricht ist eine Rettungsaktion ganz nach dem Motto, da hat von oben jemand ganz genau zugeschaut. Also hier erstmal die Fakten. Es geht nach Bochum, wo eine Familie an der Ruhr grillen wollte. Auf einmal sind drei Frauen ins Wasser abgerutscht. Der Mann, der helfen wollte, springt hinterher. Aber auch ihn bringt die Strömung in große Not. So, und damit steht auch schon fest, wenn hier noch lange auf Hilfe gewartet werden muss, dann ist es wahrscheinlich vorbei. Aber hier kommt die gute Nachricht, denn wie der SWR berichtet, kommt eine Radfahrerin vorbei. Sie reagiert sofort und schafft es tatsächlich, mit der Hilfe eines unbekannten weiteren Helfers alle vier aus dem Wasser zu ziehen. Und da hört es noch nicht auf, denn die Retterin auf dem Rad ist Ärztin und leistet sofort erste Hilfe. Die vier Menschen konnten dem Rettungsdienst dann übergeben werden und ich bin einfach nur baff. Also da wird nicht nur jemand zum Retten vorbeigeschickt, sondern diese Person kann auch direkt helfen. Ich denke, da hat von oben jemand ganz genau hingeschaut. Absolute Gänsehaut. Für mich ist das definitiv eine richtig gute Nachricht.
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0: Katie Nicole habe ich jetzt auf der Playlist stehen mit Have Your Way bei ERF Yes. Ich wünsche euch einen schönen Dienstagmorgen.

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Es ist noch gar nicht so lange her, da hätte ich beim heutigen Blick auf den Kalender der kuriosen Feiertage gesagt, oh nö, weiß nicht, ich glaube, darüber muss ich nicht reden. Aber dann habe ich vor einigen Wochen eine ziemlich coole Geschichte gelesen, und zwar aus einem Archiv. Ja, ja, der Steffen von früher, der wäre durchaus überrascht darüber, dass ich beim Wort Archiv nicht direkt abgeschaltet habe. Aber das ist eine ziemlich coole Geschichte und die passt zum heutigen Internationalen Tag der Archive. Wir sprechen drüber nach 10th Avenue North mit Suddenly und vorher noch John Reddick mit I Choose You.

suddenly. ERF Yes ist bei euch am Internationalen Tag der Archive. Ich gebe zu, das klingt ein bisschen eingestaubt, aber ganz im Ernst, Archive sind ein wahrer Schatz. Der Tag heute, der ist dafür da, um uns die Bedeutung von Archiven nochmal klar zu machen. Das ist ein Ort für Wissen und gegen das Vergessen und vor allem auch für Transparenz. Und wer jetzt denkt, naja, aber ist schon auch ein bisschen altbacken und irgendwie langweilig, dem kann ich sagen, so habe ich auch gedacht, aber lasst mich euch das hier mal erzählen. Erst im Mai gab es in einem Koblenzer Archiv eine ganz besondere Neuentdeckung und bei der Bestandsaufnahme im Archiv ist das passiert. Ein Archiv einer Pfarrei und da war der Archivar unterwegs, guckt sich so die Sachen an und traut seinen Augen kaum, denn im registrierten Buch des katholischen Theologen Erasmus von Rotterdam, da war noch eine zweite Schrift angehängt und zwar eine von Martin Luther aus dem Jahr 1526. So, und das ist wirklich krass, denn man muss erstmal wissen, Erasmus und Luther, die waren in einem theologischen Streit sondergleichen. Und dass Luthers Werke zu dieser Zeit auch noch verboten waren, das sollte man auch noch wissen. Und trotzdem ist hier die Antwort von Martin Luther auf Erasmus von Rotterdam mitarchiviert worden. Es wusste bloß einfach lange Zeit keiner. Warum das Ganze passiert ist, keine Ahnung. Aber ich als selbst nicht größte Leseratte finde, genau sowas legitimiert Archive. Sie halten die Geschichte und in diesem Fall auch die Geschichte unseres Glaubensweges einfach fest. Und immer wieder gibt es dann eben doch eine Überraschung. Also, ich weiß nicht, wie es euch geht. Ich finde das einfach mega.

Meine Güte, drückt er aufs Gaspedal. Peabot mit Starter Band bei ERF. Yes, vor 8 Uhr, nach 8 Uhr unter anderem Kate Thompson. That's what the cross is for. That's what the cross is for, singt er dann für uns. Außerdem haben wir mit dabei einen neuen Song auf der Playlist, Sansone mit Not For Nothing. Aber Steffen, wie soll ich da das Tanzbein schwingen? Na ganz einfach, mit Nathan Evans und St. Phoenix. She said, hey boy, can you dance this way? Ich finde, bei dem Song ist es unmöglich, die Beine stillzuhalten. All das und noch viel mehr erwartet euch nach 8 Uhr. Bis ran an die Nachrichten. Schönste Popmusik bei ERF Yes.

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1: Ich bin Jerome Nussbaum. Nächste Woche und damit früher als bisher angekündigt, wird die Rentenkommission voraussichtlich ihren Bericht vorlegen. Davon geht CDU-Generalsekretär Lindemann aus.
2: Vorher hatte schon Bundesarbeitsministerin Baas gesagt, dass sie mit einer früheren Abgabe der Empfehlungen für eine Rentenreform rechne. Beide verwiesen darauf, dass Eckpunkte noch vor der Sommerpause des Bundestags beschlossen werden sollten. Bundesfinanzminister Klingbeil hat sich derweil für den Vorschlag des Deutschen Gewerkschaftsbundes ausgesprochen, Betriebsrenten zur Pflicht zu machen. Er sagte der ARD, dies könne dazu beitragen, das Rentensystem zu stabilisieren. Noah Ulrich, Redaktion.
1: Nachdem das Projekt für einen deutsch-französischen Kampfjet gescheitert ist, wollen Union und SPD zügig eine Alternative. Unionsverteidigungsexperte Erndl sagte der Augsburger Allgemeinen, das sei auch eine Chance. Die Bundesregierung müsse nun schnell ein neues deutsch-internationales Projekt vorantreiben. SPD-Verteidigungspolitiker Schmid schlägt dazu vor, das Gespräch mit Großbritannien, Italien, Japan, Schweden und Spanien zu suchen. Die Grünen geben der Bundesregierung die Schuld für das Scheitern des gemeinsamen Kampfflugzeugs mit Frankreich. Die Ermittler im Fall des großen Stromausfalls in Reutlingen sehen Hinweise auf Brandstiftung und dabei auf linksextremistische Täter. Nach dem Brand in einem Umspannwerk haben der Staatsschutz und das Antiterrorzentrum die Aufklärungsarbeit übernommen.
3: Laut Baden-Württembergs Innenminister Hagel müsse geklärt werden, ob ein Brandanschlag oder ein terroristischer Akt vorliege. Es werde ergebnisoffen in alle Richtungen ermittelt. In Medienberichten werden Parallelen zum Anschlag in Berlin von Anfang des Jahres gezogen. Dort hatte sich eine linksextremistische Gruppe zu einem Brandanschlag und dem folgenden großflächigen Stromausfall bekannt. Nach Angaben der Stadt Reutlingen konnte die Stromversorgung in Teilen der Innenstadt sowie in einem Krankenhaus rasch wiederhergestellt werden. Rund 7600 Haushalte waren ohne Strom. Ulrike Klein, Redaktion.
1: Die Krise der Ozeane verschärft sich nach Einschätzung der Vereinten Nationen fortlaufend. Im UN-Ozeanbericht ist die Rede davon, dass Ökosysteme und Lebensräume in den Weltmeeren den Kipppunkten näher kämen. Teilweise überschritten sie diese schon. Generalsekretär Guterres erklärte den aktuellen Zustand mit dem Klimawandel, Überfischung, Verlust von Biodiversität und Meeresverschmutzung. Nach letzten gegenseitigen Angriffen zwischen dem Iran und Israel deutet sich wieder Entspannung an. Beide Seiten haben ein Ende der Angriffe erklärt. Vorher hatte US-Präsident Trump sie aufgerufen, die Attacken umgehend einzustellen und an den Verhandlungstisch zurückzukehren. Der iranische UN-Botschafter stellt inzwischen ein Abkommen für ein Ende des Iran-Kriegs zum Ende des Monats in Aussicht.
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1: Wir schauen auf die aktuellen Temperaturen. Köln und Bonn 14 Grad. 14 messen wir auch in Hamburg und in Bremen. 18 sind es in Berlin. Dresden 19 Grad. Frankfurt am Main 14. Stuttgart 16. München und Erfurt jeweils 17 Grad. Und Münster 13 Grad. Heute wechseln sich überwiegend Sonne und Wolken ab. Dabei ist es vom Süden bis in die östliche Mitte allerdings stärker bewölkt. Gebietsweise kann es länger andauernden Regen geben. Auch im Norden sind noch Schauer und Gewitter möglich. Das Ganze bei Höchstwerten zwischen 15 und 21 Grad. Auch morgen wird es wechselhaft sein bei maximal 21 Grad.
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4: So, Freunde, einmal kurz strecken und dann das Tanzbein schwingen zu Nathan Evans und Saint Phoenix mit Millie Rocky Bay.

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0: Die tägliche Dosis Bibel, die gibt's bei ERF Yes, jawohl. Wir werfen jeden Tag für euch einen Blick in die Bibel, suchen uns einen Vers zu einer bestimmten Sache raus und dann setzen wir das so in den Kontext und geben euch einen kleinen Impuls für den Tag mit. Der heutige Spruch des Tages, der trägt den Titel Offene Arme und ihr hört ihn gleich nach Kay Thompson mit That's What a Cross is For.
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1: Einmal hat sich Jesus mit den religiösen Vertretern seines Volkes gestritten. Jesus fuhr sie an. In der Schrift heißt es, mein Haus soll ein Ort des Gebets für alle Völker sein. Aber ihr habt eine Räuberhöhle daraus gemacht. Es war den Menschen damals schwer gemacht worden, in die Nähe Gottes zu kommen. Der Tempel war voll von Händlern, überall Lärm und Hektik. Aber Gott wollte schon immer allen Menschen nahe sein. Da, wo sich Menschen in den Vordergrund drängen, ist Gott nicht zu finden. Da ist die Sicht verstellt. Gott will den direkten Kontakt zu jedem Einzelnen von uns. Ohne alles, was den Blick verstellt.
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Die fantastische Sarah Reeves mit Billboards on Sunset. 8.22 Uhr haben wir es gleich. Und das bedeutet, um 8:30 gibt's für euch eine gute Nachricht. Und passend zur Woche, in der die Fußball-Weltmeisterschaft beginnt, hat die Fußballbezug. Mehr dazu erfahrt ihr nach Need to Brief und noch einem zweiten Song. Ich schau mal, was es da noch so für euch gibt.

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0: Tarion bei ERF, yes, um genau 8:30.
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0: Ist für mich jetzt ein Verzicht der Kinderträume erfüllt. Und diese gute Nachricht, die zeigt, dass wir manche der schönen Dinge erst später erfahren. Hauptcharakter unserer guten Nachricht ist der uruguayische Fußballspieler Edinson Cavani. Von 2013 bis 2020 stand er bei Paris Saint-Germain unter Vertrag. Ja, das ist ein Verein, der durchaus dafür bekannt ist, ganz gute Verträge rauszugeben. Und das so auch bei Edinson Cavani. Er soll mindestens 8,5 Millionen Euro pro Jahr verdient haben. Das ist eine ganze Menge. Es hätte aber noch etwas mehr sein können. Denn wie das Sport-News-Portal Spox jetzt berichtet, hat Cavani damals auf einen Torbonus verzichtet. Also eine gängige Klausel, für die Fußballspieler pro erzieltem Tor noch eine zusätzliche Zahlung erhalten. Cavani hat nun aber verraten, dass er sich statt des Bonus mit Paris etwas anderes überlegt hatte, nämlich jährlich wurden 500 Fahrräder und auch mehrere Fußbälle in seine Heimatstadt Salto geschickt und dort an Kinder verteilt. Beide Parteien hätten damals Stillschweigen darüber vereinbart, Cavani sei aber regelmäßig hingeflogen, um sich die leuchtenden Augen der beschenkten Kinder anzusehen. Ich finde das irgendwie richtig schön. Ein reicher Mensch, der nicht nur auf seinen eigenen Reichtum schaut, sondern eben auch darauf achtet, dass andere was davon abbekommen. Ich finde es eine coole Sache. Für mich ist das eine gute Nachricht.
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0: Und ich schicke euch Matthew West und Ann Wilson durch die Boxen mit Last Page of the Bible und wünsche euch damit einen richtig schönen Dienstagmorgen.

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Jason Gray zusammen mit Big Daddy Weave und Good Grief bei ERF Yes. Gleich gibt's für euch einen neuen Song von der Playlist, den ich euch mal vorstellen möchte, denn ich habe das gelesen in der E-Mail, die mir unsere Musikredakteurin Mona Brande-Bussemeyer zugeschickt hat, was so neu ist und dachte, von denen gibt's mal wieder was Neues, das finde ich aber sehr cool. Und deswegen wollen wir darüber sprechen. Das machen wir nach Michael Patrick Kelly mit OKO und vorher noch Tom Gregory mit How It Was Before.

0: ERF Yes ist hier und ich habe einen neuen Song für euch am Start, Freunde, und zwar von diesen Ohrwurm-Produzenten hier.
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0: Was für ein schöner Song. 2015 haben Lucas Graham unsere Gehörgänge mit 7 years geflutet und zwischendurch ging es natürlich auch weiter bei der Band aus Dänemark. Und Farben spielen dabei eine überraschend entscheidende Rolle, denn ihre Alben Lucas Graham, Free und Four haben immer noch eine Farbe dazu bekommen. Also Lucas Graham war das blaue, Free war das lilane und Four dann das pinke Album. Ja, mal schauen, welche Farbe Good Times dann bekommen wird. Das Album kommt in diesem August dann raus. Und die erste Single daraus, die trägt den Titel Second Chance. Und es erzählt von einem Menschen, der Halt gibt und den man bei der zweiten Chance definitiv nicht enttäuschen will. Den hört ihr jetzt häufiger bei ERF Yes. Hier sind Lucas Graham mit Second.

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1: Ich bin Jerome Nussbaum. Nächste Woche und damit früher als bisher angekündigt, wird die Rentenkommission voraussichtlich ihren Bericht vorlegen. Davon geht CDU-Generalsekretär Lindemann aus.
2: Vorher hatte schon Bundesarbeitsministerin Baas gesagt, dass sie mit einer früheren Abgabe der Empfehlungen für eine Rentenreform rechne. Beide verwiesen darauf, dass Eckpunkte noch vor der Sommerpause des Bundestags beschlossen werden sollten. Bundesfinanzminister Klingbeil hat sich derweil für den Vorschlag des Deutschen Gewerkschaftsbundes ausgesprochen, Betriebsrenten zur Pflicht zu machen. Er sagte der ARD, dies könne dazu beitragen, das Rentensystem zu stabilisieren. Noah Ulrich, Redaktion.
1: Nachdem das Projekt für einen deutsch-französischen Kampfjet gescheitert ist, wollen Union und SPD zügig eine Alternative. Unionsverteidigungsexperte Erndl sagte der Augsburger Allgemeinen, das sei auch eine Chance. Die Bundesregierung müsse nun schnell ein neues deutsch-internationales Projekt vorantreiben. SPD-Verteidigungspolitiker Schmid schlägt dazu vor, das Gespräch mit Großbritannien, Italien, Japan, Schweden und Spanien zu suchen. Die Grünen geben der Bundesregierung die Schuld für das Scheitern des gemeinsamen Kampfflugzeugs mit Frankreich. Die Ermittler im Fall des großen Stromausfalls in Reutlingen sehen Hinweise auf Brandstiftung und dabei auf linksextremistische Täter. Nach dem Brand in einem Umspannwerk haben der Staatsschutz und das Antiterrorzentrum die Aufklärungsarbeit übernommen.
3: Laut Baden-Württembergs Innenminister Hagel müsse geklärt werden, ob ein Brandanschlag oder ein terroristischer Akt vorliege. Es werde ergebnisoffen in alle Richtungen ermittelt. In Medienberichten werden Parallelen zum Anschlag in Berlin von Anfang des Jahres gezogen. Dort hatte sich eine linksextremistische Gruppe zu einem Brandanschlag und dem folgenden großflächigen Stromausfall bekannt. Nach Angaben der Stadt Reutlingen konnte die Stromversorgung in Teilen der Innenstadt sowie in einem Krankenhaus rasch wiederhergestellt werden. Rund 7600 Haushalte waren ohne Strom. Ulrike Klein, Redaktion.
1: Die Krise der Ozeane verschärft sich nach Einschätzung der Vereinten Nationen fortlaufend. Im UN-Ozeanbericht ist die Rede davon, dass Ökosysteme und Lebensräume in den Weltmeeren den Kipppunkten näher kämen. Teilweise überschritten sie diese schon. Generalsekretär Guterres erklärte den aktuellen Zustand mit dem Klimawandel, Überfischung, Verlust von Biodiversität und Meeresverschmutzung. Nach letzten gegenseitigen Angriffen zwischen dem Iran und Israel deutet sich wieder Entspannung an. Beide Seiten haben ein Ende der Angriffe erklärt. Vorher hatte US-Präsident Trump sie aufgerufen, die Attacken umgehend einzustellen und an den Verhandlungstisch zurückzukehren. Der iranische UN-Botschafter stellt inzwischen ein Abkommen für ein Ende des Iran-Kriegs zum Ende des Monats in Aussicht.
0: Die Nachrichten wurden bereitgestellt von Radio Aktuell. 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
1: Wir schauen auf die aktuellen Temperaturen. Köln und Bonn 14 Grad. 14 messen wir auch in Hamburg und in Bremen. 18 sind es in Berlin. Dresden 19 Grad. Frankfurt am Main 14. Stuttgart 16. München und Erfurt jeweils 17 Grad. Und Münster 13 Grad. Heute wechseln sich überwiegend Sonne und Wolken ab. Dabei ist es vom Süden bis in die östliche Mitte allerdings stärker bewölkt. Gebietsweise kann es länger andauernden Regen geben. Auch im Norden sind noch Schauer und Gewitter möglich. Das Ganze bei Höchstwerten zwischen 15 und 21 Grad. Auch morgen wird es wechselhaft sein bei maximal 21 Grad.
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4: Und ich habe eine meiner persönlichen Lieblingsmännerstimmen für euch auf der Playlist. Und zwar Colton Dixon mit The Love I Have For You. Ich wünsche euch einen schönen Dienstagmorgen.

Samuel Rösch zusammen mit Mischka bei ERF Yes. Und ich habe eine Frage an euch. Was habt ihr mit 14 Jahren so gemacht? Also ich persönlich, ich habe mit der rothaarigen Justin Bieber Gedächtnisfrisur für unser Schulmusical damals vorgesungen. Und ja, ihr wisst es, ich hatte die Hauptrolle. Ich war Chris bei Bittersüß. Und ihr so? Naja, verglichen mit einer gewissen Rachel DeLong ist das absolut laienhaft. Mit 14 hat sie nämlich 2 Songs vor einer Show gesungen und wurde sofort als Opening Act für eine Tournee gebucht. Das ist nicht so schlecht und seitdem hat sie nicht aufgehört. Wieso ihre Geschichte, die von jemandem ist, der durch echte Brüche hindurch zur Musik gefunden hat, das hört ihr gleich im Album der Woche. Vorher noch Silbermond und das ist Nicole Choate mit Bless Your Holy Name. 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

0: Viertel nach neun. Ihr hört's, ERF Yes. Und wir sprechen über Rachel DeLong. Sie ist 22, kommt aus New Hampshire, studiert in Texas und hat gerade ihr Debütalbum Confessions of a Church Kid rausgebracht. Unser Album der Woche. Das klingt doch soweit erstmal nach einem normalen Lebenslauf, bis auf die Tatsache, dass da Nashville überhaupt nicht vorkommt. Oder, Dave?
1: Ja, so ganz normal ist es aber auch irgendwie nicht mit gerade mal 14. Da singt sie schon zwei Songs vor einer Veranstaltung, noch bevor die eigentlich anfängt. Mhm. So, und die Headliner-Band, die hat dann so ein bisschen zugehört und hat dann gesagt, hey, sag mal, willst du nicht unser Opening-Act sein? Und das wird dann tatsächlich ihr erstes Konzert überhaupt mit 14 und sie eröffnet direkt mal eine Tour.
0: Wow, das ist nicht schlecht. Jetzt rechnen wir nochmal ganz kurz zurück. Sie ist heute 22, damals war sie 14. Mhm. Wir erinnern uns zurück, dann kommt die Corona-Pandemie, bremst alles so ein bisschen aus. Da war Rachel ja Teenager. Sicher keine leichte Zeit für sie, oder?
1: Nee, im Artist-Interview-Podcast mit Gordon Teeter erzählt sie zum Beispiel, dass sie die Isolation wirklich hart getroffen hat. Außerdem erkrankt sie an Covid und entwickelt als Folge eine Herzerkrankung. Oh. Sie muss daraufhin den Leistungssport aufgeben. Drei Sportarten und sie war auch in allen richtig gut und erfolgreich.
0: Okay, das ist ziemlich bitter, aber hatte sie dadurch dann vielleicht mehr Zeit für die Musik?
1: Ja, tatsächlich. Also sie weiß heute, dass Gott ihr gezeigt hat, das ist dein Weg. Und sie ist ihn dann auch mutig gegangen, das muss man machen. Und wie? Ja, also mittlerweile hat sie zum Beispiel auf der Hauptbühne des Soulfest Music Festival gespielt. Das ist ein ganz großes christliches Festival in den USA. Mhm. Sie hat Seth Schleder und Jamie McDonald auf Tour begleitet. Und ich sag mal, Jamie McDonald ist jetzt ja auch keine Unbekannte bei uns auf der Playlist. Mhm. Und die selbst sagt, dass sie inzwischen sogar auch ein echter Fan von Rachel DeLong ist.
0: Ich sag mal, die Vorzeichen könnten schlechter stehen, wenn die Frau Fan von dir ist. Und das alles erst mit 22. Wir dürfen also gespannt sein. Jetzt genießen wir aber erstmal die Gegenwart von Rachel DeLong. Hier ist Neighbor von unserem Album der Woche Confessions of a Church Kid.

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0: 429 bei ERF. Yes, wir haben es. 9:30.
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0: Sinn für mich, Schülerinnen und Schüler mit dem Blick für die Schwächeren. Und dafür geht's nach Breuberg im Odenwald hier in Hessen. Da war eine Schulklasse auf Wandertag und auf einmal entdecken sie da irgendwas im Laub. Und es stellt sich raus, das ist ein Eichhörnchen-Baby. Vermutlich aus dem Nest gefallen, so berichtet es die Hessenschau. Liegen lassen war selbstverständlich keine Option. Immerhin war das kleine Tier quasi schutzlos da unten im Laub. Auch nach mehreren Stunden war das Muttertier nicht aufgetaucht und so hat die Wanderführerin der Klasse sich des Tieres angenommen. Mittlerweile befindet sich das Eichhörnchen-Baby zum Aufpäppeln in einer Auffangstation. Und so funktioniert das doch, oder? Einfach aufeinander achten, die Schwachen schützen, so einfach kann das sein. Am Ende stehen da viele aufmerksame kleine Menschen und ein gerettetes Tier. Für mich ist das eine gute Nachricht.
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0: Maika Tyler habe ich jetzt für euch auf der Playlist. Wir haben es 9:31 Uhr und das ist Perfectly. Schönen guten Morgen.

0: auf.
1: Ryan Jones bei ERF Yes mit Showin' Off. Schön, dass ihr dabei seid bei ERF Yes, wo wir gleich etwas machen, was wir schon lange nicht mehr gemacht haben und deswegen ändern wir das. Wir spielen gleich mal wieder ein Liedwunsch-Battle. Das bedeutet, ich habe zwei fantastische Liedwünsche bekommen und fantastisch ist wirklich... ja, das Schlagwort dafür, denn sie passen so fantastisch zueinander. Mehr dazu hört ihr gleich im Liedwunsch-Battle nach Dante Bow mit Lift Me Up und das ist Mountains von Michael Schulte.

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1: Ich habe das Gefühl, lang, lang ist's her, aber ich habe zwei Liedwünsche bekommen, die schreien nach einem Liedwunsch-Battle. Schön, dass ihr mit dabei seid und ihr könnt abstimmen per WhatsApp 0160 44 55 006 oder im Chat auf erfyes.de und in der kostenlosen App. Denn das heute ist das Left It In Liedwunsch-Battle. Denn ich habe sowohl Left It In The Water als auch Left It In The River als Liedwunsch bekommen. Wir beginnen mit dem Liedwunsch von Heinz. Er wünscht sich Left It In The Water von We The Kingdom. Ja, und wenn ihr den hören wollt, dann schickt ihr mir Water als Schlagwort. Oder aber ihr wollt den Liedwunsch von Elvira erfüllen, dann schickt ihr mir das Stichwort River, denn sie wünscht sich Left It In The River von Jamie McDonald. Left It In The Water von We The Kingdom, dann schickt ihr mir Water. Oder ihr wollt Left It In The River von Jamie McDonald hören, dann schickt ihr mir das Schlagwort River. Per WhatsApp 0160 44 55 006 oder im Chat auf erfyes.de und in der App. Wir lösen auf nach We Are One mit Up In My Bones.

We are one by ERF. Yes, im Moment, in dem sich das Liedwunsch-Battle entschieden hat. Wir haben zur Auswahl gehabt Left It in the Water von We the Kingdom oder Left It in the River von Jamie McDonald im großen Left It in the Liedwunsch-Battle hier bei ERF. Yes, und ihr habt euch am Ende knapp, aber eben doch entschieden. Und zwar für Jamie McDonald mit Left It in the River, der Liedwunsch von Elvira.

Komm, wir singen ein Lied. Mark Forster mit Lied bei ERF. Hier ist das Ganze um kurz vor 10 und das bedeutet für mich, ich sage auf Wiederhören und zwar bis morgen. Ab 7 Uhr werde ich wieder für euch hier sein und dann starten wir gemeinsam in den Mittwoch. Bis dahin wünsche ich euch einen schönen Restdienstag. Macht das Beste draus, macht's nicht gut, macht's besser und dann hören wir uns morgen wieder. Ich verabschiede mich mit Liana Crawford und vorher gibt's für euch Blessing Offer. Also bis morgen. Ciao, ciao.

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1: Ich bin Jerome Nussbaum. Die SPD will die Grenzkontrollen mit Inkrafttreten des gemeinsamen europäischen Asylsystems schrittweise zurückfahren. Dafür hat sich der innenpolitische Sprecher Fiedler gegenüber der Mediengruppe Bayern ausgesprochen. Widerstand kommt allerdings aus der Union, darunter von Nordrhein-Westfalens CDU-Innenminister Reul.
2: Er sei als Europäer zwar kein Fan von Grenzkontrollen, doch sie hätten positive Effekte, so Reul. CDU-Innenexperte Golland verweist auf tausende vollstreckte Haftbefehle sowie sichergestellte Waffen und Drogen. Auch Bundesinnenminister Dobrindt lehnt eine Beendigung der Grenzkontrollen vorerst weiterhin ab. Am Freitag soll die europäische Asylreform in Kraft treten. Sie enthält zusätzliche Verschärfungen und zielt darauf ab, dass weniger Asylsuchende in die EU kommen. Dafür sollen Kontrollen vor allem an den EU-Außengrenzen erfolgen. Noah Ulrich, Redaktion.
1: Der ADAC warnt vor Handynutzung im Straßenverkehr. Demnach seien Handys zu einer gefährlichen Gewohnheit geworden. Das kam bei Beobachtungen des Automobilclubs in 5 Großstädten heraus. In Berlin, Hamburg, München und auch Köln und Frankfurt am Main. Demnach nutzten rund 3 von 100 Autofahrern das Handy während der Fahrt. Bei Rad- und E-Scooterfahrern waren es 1,4%. Es hieß, das Unfallrisiko werde dabei häufig unterschätzt. Der iranische UN-Botschafter hat eine baldige Einigung mit den USA im Iran-Krieg in Aussicht gestellt. Er sprach bei den Vereinten Nationen in New York von Ende Juni.
3: Nach seinen Worten hofft Botschafter Irawani, bis zum Ende des Monats ein endgültiges Dokument zu haben. Beide Seiten stellen demnach unter Vermittlung Pakistans ihre Standpunkte bereit und tauschen sie aus, um zu einem Abschluss zu gelangen. Der Iran hatte die Angriffe auf Israel für beendet erklärt. Dies bestätigte die israelische Regierung. Allerdings gab es aus Teheran erneut die Drohung, auf israelische Attacken auf die libanesische Hauptstadt Beirut mit neuem Beschuss zu antworten. Ulrike Klein, Redaktion.
1: Dem Außenhandel Chinas bereitet der Krieg im Nahen Osten offenbar kaum Probleme. Die Exporte sind im vergangenen Monat um mehr als 19% zum Vorjahr gestiegen. Besonders stark legten demnach die Exporte in die USA zu. Sie stiegen im Jahresvergleich um mehr als 35%. Zwischenzeitlich hatte US-Präsident Trump Zölle bis zu 145% auf chinesische Waren verhängt. Seit seinem Besuch in Peking vergangenen Monat ruht der Handelskonflikt aber. Deutschlands glücklichste Großstädter leben in Erfurt. Thüringens Landeshauptstadt ist im diesjährigen Glücksatlas auf Platz 1 gelandet. Es heißt, die Stadt punkte mit niedrigen Mieten, hoher Umweltqualität und einer vergleichsweise guten wirtschaftlichen Lage. Mehr als 23.000 Menschen wurden für die Studie vom Institut für Demoskopie Allensbach zu ihrer Lebenssituation befragt. Hinter Erfurt folgen Augsburg, Düsseldorf, Krefeld und Kiel. Den letzten Platz von 40 Städten belegt erneut Rostock.
0: Die Nachrichten wurden bereitgestellt von Radio Aktuell. 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
1: Die Temperaturen liegen im Moment in Köln und in Bonn bei 15 Grad. 14 messen wir in Hamburg und in Bremen. 17 sind es in Berlin. Dresden 19 Grad, Frankfurt am Main und Stuttgart 15. München und Erfurt jeweils 16 Grad und Münster 14. Einige Wolken ziehen über uns hinweg. Vor allem im Norden sind Schauer und lokal auch Gewitter möglich. Vom Süden bis in die östliche Mitte ist es stärker bewölkt. Vor allem am Alpenrand kann es länger andauernden Regen geben. Die Höchstwerte liegen zwischen 15 und 22 Grad. Auch morgen wird es wechselnd bewölkt sein. Auch Schauer und kurze Gewitter sind möglich. Hier und da lässt sich aber auch die Sonne blicken bei maximal 21 Grad.
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0: auf ein Wort.
1: Liebt eure Feinde, erweist ihnen Gutes, leiht ihnen Geld und macht euch keine Sorgen, weil sie es euch vielleicht nicht wiedergeben werden. Dann wird euer Lohn im Himmel groß sein und ihr handelt wirklich wie Kinder des Allerhöchsten. Denn er erweist auch den Undankbaren und den Bösen Gutes. Ihr sollt gütig sein, wie euer Vater gütig ist.
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1: Ich bin Jerome Nussbaum. Die SPD will die Grenzkontrollen mit Inkrafttreten des gemeinsamen europäischen Asylsystems schrittweise zurückfahren. Dafür hat sich der innenpolitische Sprecher Fiedler gegenüber der Mediengruppe Bayern ausgesprochen. Widerstand kommt allerdings aus der Union, darunter von Nordrhein-Westfalens CDU-Innenminister Reul.
2: Er sei als Europäer zwar kein Fan von Grenzkontrollen, doch sie hätten positive Effekte, so Reul. CDU-Innenexperte Golland verweist auf tausende vollstreckte Haftbefehle sowie sichergestellte Waffen und Drogen. Auch Bundesinnenminister Dobrindt lehnt eine Beendigung der Grenzkontrollen vorerst weiterhin ab. Am Freitag soll die europäische Asylreform in Kraft treten. Sie enthält zusätzliche Verschärfungen und zielt darauf ab, dass weniger Asylsuchende in die EU kommen. Dafür sollen Kontrollen vor allem an den EU-Außengrenzen erfolgen. Noah Ulrich, Redaktion.
1: Der ADAC warnt vor Handynutzung im Straßenverkehr. Demnach seien Handys zu einer gefährlichen Gewohnheit geworden. Das kam bei Beobachtungen des Automobilclubs in 5 Großstädten heraus. In Berlin, Hamburg, München und auch Köln und Frankfurt am Main. Demnach nutzten rund 3 von 100 Autofahrern das Handy während der Fahrt. Bei Rad- und E-Scooterfahrern waren es 1,4%. Es hieß, das Unfallrisiko werde dabei häufig unterschätzt. Der iranische UN-Botschafter hat eine baldige Einigung mit den USA im Iran-Krieg in Aussicht gestellt. Er sprach bei den Vereinten Nationen in New York von Ende Juni.
3: Nach seinen Worten hofft Botschafter Iravani, bis zum Ende des Monats ein endgültiges Dokument zu haben. Beide Seiten stellen demnach unter Vermittlung Pakistans ihre Standpunkte bereit und tauschen sie aus, um zu einem Abschluss zu gelangen. Der Iran hatte die Angriffe auf Israel für beendet erklärt. Dies bestätigte die israelische Regierung. Allerdings gab es aus Teheran erneut die Drohung, auf israelische Attacken auf die libanesische Hauptstadt Beirut mit neuem Beschuss zu antworten. Ulrike Klein, Redaktion.
1: Dem Außenhandel Chinas bereitet der Krieg im Nahen Osten offenbar kaum Probleme. Die Exporte sind im vergangenen Monat um mehr als 19% zum Vorjahr gestiegen. Besonders stark legten demnach die Exporte in die USA zu. Sie stiegen im Jahresvergleich um mehr als 35%. Zwischenzeitlich hatte US-Präsident Trump Zölle bis zu 145% auf chinesische Waren verhängt. Seit seinem Besuch in Peking vergangenen Monat ruht der Handelskonflikt aber. Deutschlands glücklichste Großstädter leben in Erfurt. Thüringens Landeshauptstadt ist im diesjährigen Glücksatlas auf Platz 1 gelandet. Es heißt, die Stadt punkte mit niedrigen Mieten, hoher Umweltqualität und einer vergleichsweise guten wirtschaftlichen Lage. Mehr als 23.000 Menschen wurden für die Studie vom Institut für Demoskopie Allensbach zu ihrer Lebenssituation befragt. Hinter Erfurt folgen Augsburg, Düsseldorf, Krefeld und Kiel. Den letzten Platz von 40 Städten belegt erneut Rostock.
0: Die Nachrichten wurden bereitgestellt von Radio Aktuell. 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
1: Die Temperaturen liegen im Moment in Köln und in Bonn bei 15 Grad. 14 messen wir in Hamburg und in Bremen. 17 sind es in Berlin. Dresden 19 Grad, Frankfurt am Main und Stuttgart 15. München und Erfurt jeweils 16 Grad und Münster 14. Einige Wolken ziehen über uns hinweg. Vor allem im Norden sind Schauer und lokal auch Gewitter möglich. Vom Süden bis in die östliche Mitte ist es stärker bewölkt. Vor allem am Alpenrand kann es länger andauernden Regen geben. Die Höchstwerte liegen zwischen 15 und 22 Grad. Auch morgen wird es wechselnd bewölkt sein. Auch Schauer und kurze Gewitter sind möglich. Hier und da lässt sich aber auch die Sonne blicken bei maximal 21 Grad.
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1: Ich habe mich selbst zu stark angetrieben und bin ausgebrannt. Mein Plan B ist verloren gegangen. Ich spüre, wie ich unterzugehen drohe. Aber du, Gott, hast immer noch alles unter Kontrolle. Du rennst nicht davon, wenn die Nacht über uns hereinbricht. Du hast keine Angst vor den Problemen, die noch kommen. Du gibst nicht auf, wenn es so aussieht, als wäre alles vorbei. Du machst dir keine Sorgen. Und wenn du das nicht tust, dann werde ich es auch nicht. Hannah Kerr, I won't.
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1: Ich bin Jerome Nussbaum. Trotz der weltweit angespannten wirtschaftlichen Lage wegen des Iran-Kriegs sind die deutschen Exporte auch im April gewachsen, den dritten Monat in Folge.
2: Die Ausfuhren legten laut Statistischem Bundesamt um 0,9% zum Vormonat zu, auf mehr als 136 Milliarden Euro. Grund für diese Entwicklung sei eine höhere Nachfrage aus den USA und Europa. Mehr als die Hälfte der deutschen Exporte geht den Angaben zufolge in andere EU-Staaten. Das wichtigste einzelne Exportland bleiben aber die USA. Die Ausfuhren beliefen sich im April auf einen Wert von rund 11 Milliarden Euro. Auch die Importe konnten dazu gewinnen. Es gab ein Plus von 1,2% auf mehr als 122 Milliarden Euro. Ulrike Klein, Redaktion.
1: Die Polizei hat im vergangenen Jahr so viele politisch motivierte Straftaten festgestellt wie noch nie. 86.000 wurden gezählt und damit 1.600 Fälle mehr als im Jahr davor. Knapp die Hälfte der politischen Straftaten kam aus dem rechten Bereich, sagte BKA-Präsident Holger Münch.
3: Das zeigt eben auch die sehr stark angestiegene Polarisierung und Radikalisierung in unserer Gesellschaft. Links motivierte Straftaten gewinnen an Bedeutung. Sie haben sowohl in absoluten Zahlen als auch prozentual am stärksten zugenommen. Und die deutliche Mehrzahl der Delikte aus dem linken Spektrum steht im thematischen Kontext des Antifaschismus und der Agitation gegen rechts. Weitere Angriffsziele sind der Staat selbst und eben auch die Polizei, die häufig dann ja auch im Brennpunkt steht.
1: Bei Gewalttaten wurden knapp 1.600 dem rechten und 1.100 dem linken Lager zugeordnet. Gestiegen ist laut BKA auch die Zahl antisemitischer Angriffe. Nachdem das Projekt für einen deutsch-französischen Kampfjet gescheitert ist, wollen Union und SPD zügig eine Alternative. Unionsverteidigungsexperte Erndl sagte der Augsburger Allgemeinen, die Bundesregierung müsse nun schnell ein neues deutsch-internationales Projekt vorantreiben. SPD-Verteidigungspolitiker Schmid schlägt dazu vor, das Gespräch mit Großbritannien, Italien, Japan, Schweden und Spanien zu suchen. Die Grünen geben der Bundesregierung die Schuld an dem Scheitern des gemeinsamen Kampfflugzeugs mit Frankreich. Die USA haben weitere chinesische Unternehmen als Unterstützer von Chinas Militär eingestuft, darunter den Online-Handelsriesen Alibaba. Das US-Verteidigungsministerium hat dazu eine aktualisierte Liste veröffentlicht. Darauf stehen auch der Internetkonzern Baidu und Speicherchip-Hersteller sowie Robotik-Spezialisten. Alibaba bezeichnete die Entscheidung als Fehler und kündigte rechtliche Schritte an. Die Aufnahme in die Liste sieht zwar keine direkten Sanktionen vor, ein Gesetz verbietet dem Pentagon aber, Verträge mit diesen Firmen abzuschließen oder Waren von ihnen zu beziehen.
0: Die Nachrichten wurden bereitgestellt von Radio Aktuell. 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
1: Die Temperaturen liegen im Moment in Köln und in Bonn bei 17 Grad, 15 sind es in Hamburg, 16 in Bremen, Berlin und Dresden 18 Grad, Frankfurt am Main 17, Stuttgart 16 Grad, München 15 und jeweils 16 messen wir in Erfurt und auch in Münster. Einige Wolken ziehen über uns hinweg, vor allem im Norden sind Schauer und lokal auch Gewitter möglich. Vom Süden bis in die östliche Mitte ist es stärker bewölkt, vor allem am Alpenrand kann es länger andauernden Regen geben. Die Höchstwerte liegen zwischen 15 und 22 Grad. Auch morgen wird es wechselnd bewölkt sein. Auch Schauer und kurze Gewitter sind möglich. Hier und da lässt sich aber auch die Sonne blicken bei maximal 21 Grad.
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0: ERF, yes, in euren Ohren. Und es gibt so Sätze, die über einen ausgesprochen werden und die man irgendwann dann auch über sich selbst glaubt. So, du bist zu laut oder dich wählen wir erst ganz zum Schluss ins Team. Solche Sätze, die setzen sich fest, nicht nur bei Kindern, auch bei Erwachsenen und die kommen nachts wieder. Ganz leise, aber eben unaufhörlich. Wie so ein Fiepsen, bei dem man nicht weiß, wo es herkommt, aber das die Nerven ganz schön strapaziert. Ja, Unspoken, die Band aus den USA, die kennen das auch und die singen genau davon. Und sie singen auch von der Gegenfrage, die alles verändert. Denn sie fragen, was sagt eigentlich der über dich, der mich gemacht hat? Tja, im Psalm 139 steht ja, du hast mich geformt, noch bevor ich geboren war. Und das ist keine fromme Floskel, das ist quasi die lauteste Wahrheit gegen alle Lügen, die sich in unserem Kopf eingenistet haben. Hier kommen für euch die Highlights des Textes von What He Says About You. Das sind Unspoken bei ERF Yes.
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2: Du hast genug von den ständigen Sprüchen, die Spuren auf deinem Herzen hinterlassen wie ein Tattoo. Du ertrinkst innerlich, versuchst die Rettungsschnur zu erreichen. Lass das hier die Worte sein, an denen du dich festhältst. Du bist geliebt, auserwählt, lange bevor du geboren wurdest. Du bist gehalten, dir ist vergeben. Mehr geschätzt, als du es jemals wissen wirst. Wenn die Lügen laut werden, lass die Wahrheit erklingen. Ist das Einzige, was du hörst, das ist, was Gott über dich zu sagen hat. Unspoken. What he says about you.
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1: Habe nur Geduld. Unter dieser Last von Schnee grünt die Erde schon. Ellen Haßmann-Roland.

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1: Einmal hat sich Jesus mit den religiösen Vertretern seines Volkes gestritten. Jesus fuhr sie an. In der Schrift heißt es, mein Haus soll ein Ort des Gebets für alle Völker sein. Aber ihr habt eine Räuberhöhle daraus gemacht. Es war den Menschen damals schwer gemacht worden, in die Nähe Gottes zu kommen. Der Tempel war voll von Händlern, überall Lärm und Hektik. Aber Gott wollte schon immer allen Menschen nahe sein. Da, wo sich Menschen in den Vordergrund drängen, ist Gott nicht zu finden. Da ist die Sicht verstellt. Gott will den direkten Kontakt zu jedem Einzelnen von uns. Ohne alles, was den Blick verstellt.
0: Der Spruch des Tages steht in der Bibel. Bibellesen auf bibleserver.com.

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1: Ich bin Jerome Nussbaum. Trotz der weltweit angespannten wirtschaftlichen Lage wegen des Iran-Kriegs sind die deutschen Exporte auch im April gewachsen, den dritten Monat in Folge.
2: Die Ausfuhren legten laut Statistischem Bundesamt um 0,9% zum Vormonat zu, auf mehr als 136 Milliarden Euro. Grund für diese Entwicklung sei eine höhere Nachfrage aus den USA und Europa. Mehr als die Hälfte der deutschen Exporte geht den Angaben zufolge in andere EU-Staaten. Das wichtigste einzelne Exportland bleiben aber die USA. Die Ausfuhren beliefen sich im April auf einen Wert von rund 11 Milliarden Euro. Auch die Importe konnten dazu gewinnen. Es gab ein Plus von 1,2% auf mehr als 122 Milliarden Euro. Ulrike Klein, Redaktion.
1: Die Polizei hat im vergangenen Jahr so viele politisch motivierte Straftaten festgestellt wie noch nie. 86.000 wurden gezählt und damit 1.600 Fälle mehr als im Jahr davor. Knapp die Hälfte der politischen Straftaten kam aus dem rechten Bereich, sagte BKA-Präsident Holger Münch.
3: Das zeigt eben auch die sehr stark angestiegene Polarisierung und Radikalisierung in unserer Gesellschaft. Links motivierte Straftaten gewinnen an Bedeutung. Sie haben sowohl in absoluten Zahlen als auch prozentual am stärksten zugenommen. Und die deutliche Mehrzahl der Delikte aus dem linken Spektrum steht im thematischen Kontext des Antifaschismus und der Agitation gegen rechts. Weitere Angriffsziele sind der Staat selbst und eben auch die Polizei, die häufig dann ja auch im Brennpunkt steht.
1: Bei Gewalttaten wurden knapp 1.600 dem rechten und 1.100 dem linken Lager zugeordnet. Gestiegen ist laut BKA auch die Zahl antisemitischer Angriffe. Nachdem das Projekt für einen deutsch-französischen Kampfjet gescheitert ist, wollen Union und SPD zügig eine Alternative. Unionsverteidigungsexperte Erndl sagte der Augsburger Allgemeinen, die Bundesregierung müsse nun schnell ein neues deutsch-internationales Projekt vorantreiben. SPD-Verteidigungspolitiker Schmid schlägt dazu vor, das Gespräch mit Großbritannien, Italien, Japan, Schweden und Spanien zu suchen. Die Grünen geben der Bundesregierung die Schuld an dem Scheitern des gemeinsamen Kampfflugzeugs mit Frankreich. Die USA haben weitere chinesische Unternehmen als Unterstützer von Chinas Militär eingestuft, darunter den Online-Handelsriesen Alibaba. Das US-Verteidigungsministerium hat dazu eine aktualisierte Liste veröffentlicht. Darauf stehen auch der Internetkonzern Baidu und Speicherchip-Hersteller sowie Robotik-Spezialisten. Alibaba bezeichnete die Entscheidung als Fehler und kündigte rechtliche Schritte an. Die Aufnahme in die Liste sieht zwar keine direkten Sanktionen vor, ein Gesetz verbietet dem Pentagon aber, Verträge mit diesen Firmen abzuschließen oder Waren von ihnen zu beziehen.
0: Die Nachrichten wurden bereitgestellt von Radio Aktuell. 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
1: Die Temperaturen liegen im Moment in Köln und in Bonn bei 17 Grad, 15 sind es in Hamburg, 16 in Bremen, Berlin und Dresden 18 Grad, Frankfurt am Main 17, Stuttgart 16 Grad, München 15 und jeweils 16 messen wir in Erfurt und auch in Münster. Einige Wolken ziehen über uns hinweg, vor allem im Norden sind Schauer und lokal auch Gewitter möglich. Vom Süden bis in die östliche Mitte ist es stärker bewölkt, vor allem am Alpenrand kann es länger andauernden Regen geben. Die Höchstwerte liegen zwischen 15 und 22 Grad. Auch morgen wird es wechselnd bewölkt sein. Auch Schauer und kurze Gewitter sind möglich. Hier und da lässt sich aber auch die Sonne blicken bei maximal 21 Grad.
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0: so. ERF Yes ist hier und ich habe einen neuen Song für euch am Start, Freunde, und zwar von diesen Ohrwurm-Produzenten hier.
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0: Was für ein schöner Song. 2015 haben Lucas Graham unsere Gehörgänge mit 7 Years geflutet und zwischendurch ging es natürlich auch weiter bei der Band aus Dänemark. Und Farben spielen dabei eine überraschend entscheidende Rolle, denn ihre Alben Lucas Graham, 3 und 4 haben immer noch eine Farbe dazu bekommen. Also Lucas Graham war das blaue, 3 war das lilane und 4 dann das pinke Album. Ja, mal schauen, welche Farbe Good Times dann bekommen wird. Das Album kommt in diesem August dann raus. Und die erste Single daraus, die trägt den Titel Second Chance. Und es erzählt von einem Menschen, der Halt gibt und den man bei der zweiten Chance definitiv nicht enttäuschen will. Den hört ihr jetzt häufiger bei ERF Yes. Hier sind Lucas Graham mit Second.

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0: Nichts und niemand wird euch etwas anhaben können. Aber freut euch nicht darüber, dass böse Geister euch gehorchen, sondern freut euch, dass eure Namen im Himmel aufgeschrieben sind.
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ERF Yes ist bei euch am Internationalen Tag der Archive. Ich gebe zu, das klingt ein bisschen eingestaubt, aber ganz im Ernst, Archive sind ein wahrer Schatz. Der Tag heute, der ist dafür da, um uns die Bedeutung von Archiven nochmal klar zu machen. Das ist ein Ort für Wissen und gegen das Vergessen und vor allem auch für Transparenz. Und wer jetzt denkt, naja, aber ist schon auch ein bisschen altbacken und irgendwie langweilig, dem kann ich sagen, so habe ich auch gedacht, aber lasst mich euch das hier mal erzählen. Erst im Mai gab es in einem Koblenzer Archiv eine ganz besondere Neuentdeckung und bei der Bestandsaufnahme im Archiv ist das passiert. Ein Archiv einer Pfarrei und da war der Archivar unterwegs, guckt sich so die Sachen an und traut seinen Augen kaum, denn im registrierten Buch des katholischen Theologen Erasmus von Rotterdam, da war noch eine zweite Schrift angehängt und zwar eine von Martin Luther aus dem Jahr 1526. So, und das ist wirklich krass, denn man muss erstmal wissen, Erasmus und Luther, die waren in einem theologischen Streit sondergleichen. Und dass Luthers Werke zu dieser Zeit auch noch verboten waren, das sollte man auch noch wissen. Und trotzdem ist hier die Antwort von Martin Luther auf Erasmus von Rotterdam mit archiviert worden. Es wusste bloß einfach lange Zeit keiner. Warum das Ganze passiert ist, keine Ahnung. Aber ich als selbst nicht größte Leseratte finde, genau sowas legitimiert Archive. Sie halten die Geschichte und in diesem Fall auch die Geschichte unseres Glaubensweges einfach fest. Und immer wieder gibt's dann eben doch eine Überraschung. Also, ich weiß nicht, wie es euch geht. Ich finde das einfach mega.

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1: Ich bin Silke Rech. Die Zahl politisch motivierter Straftaten in Deutschland ist auf einen neuen Höchststand gestiegen. Die Polizei registrierte im vergangenen Jahr rund 86.000 Fälle.
2: Besonders stark nahm die Zahl der Delikte aus dem linken Spektrum zu. Bundesinnenminister Dobrindt betonte jedoch, dass die größte Bedrohung weiterhin vom Rechtsextremismus ausgehe. Sorgen bereiten den Behörden außerdem die zunehmende Gewaltbereitschaft und die Verbreitung von Hass und Hetze in sozialen Netzwerken. Timo Wiesner, Redaktion.
1: Ein Gericht in Moskau hat die Haftstrafe gegen den deutschen Karnevalswagenbauer Chuck Tilly bestätigt. Der Satiriker war zuvor zu 8,5 Jahren Gefängnis verurteilt worden. Hintergrund sind satirische Darstellungen von Russlands Präsident Putin und dem Ukraine-Krieg. Tilly bezeichnete das Urteil als Farce und kündigte an, seine Arbeit unverändert fortzusetzen. Die Überreste des als Timmy bekannten Buckelwals werden in Dänemark weiterverarbeitet. Nach Angaben eines Unternehmens werden Fett, Knochen und andere Bestandteile des Tieres verwertet. Einige Knochen kommen in die Sammlung eines Museums in Kopenhagen. Die Todesursache des Wals ist nach einer Obduktion weiter unklar. Die deutschen Exporte sind den dritten Monat in Folge gestiegen. Nach Angaben des Statistischen Bundesamtes legten die Ausfuhren im Vergleich zum Vormonat um knapp 1% zu. Insgesamt wurden Waren im Wert von mehr als 136 Milliarden Euro exportiert. Als Grund gilt die gestiegene Nachfrage aus Europa und den USA. Im Mordprozess um den getöteten 8-jährigen Fabian sind neue Erkenntnisse vorgestellt worden. Nach Angaben eines Polizeiexperten ergab die Auswertung des Handys der Angeklagten unter anderem Hinweise auf eine Fahrzeugreinigung kurz nach der mutmaßlichen Tat. Außerdem soll die 30-Jährige bereits vor dem Fund der Leiche in Chats von einer möglichen Brandleiche gesprochen haben. Der Prozess vor dem Landgericht Rostock wird fortgesetzt.
0: Die Nachrichten wurden bereitgestellt von Radio Aktuell. 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
1: Die aktuellen Temperaturen in Köln, Bonn 18 Grad, in Hamburg 16, in Bremen 17, in Berlin 18, in Dresden 17, in Frankfurt am Main 19, in Stuttgart 16, in München 15, in Erfurt 18 und in Münster 17 Grad. Die aktuellen Temperaturen in Köln, Bonn 21 Grad, in Hamburg 18, in Bremen 17, in Berlin 20, in Dresden 18, in Frankfurt am Main 21, in Stuttgart 18, in München 15, in Erfurt 20 und in Münster 17 Grad.
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1: Achtung, Freunde, Gänsehautalarm. Meine gute Nachricht ist eine Rettungsaktion ganz nach dem Motto, da hat von oben jemand ganz genau zugeschaut. Also, hier erstmal die Fakten. Es geht nach Bochum, wo eine Familie an der Ruhr grillen wollte. Auf einmal sind drei Frauen ins Wasser abgerutscht. Der Mann, der helfen wollte, springt hinterher. Aber auch ihn bringt die Strömung in große Not. So, und damit steht auch schon fest, wenn hier noch lange auf Hilfe gewartet werden muss, dann ist es wahrscheinlich vorbei. Aber hier kommt die gute Nachricht. Denn wie der SWR berichtet, kommt eine Radfahrerin vorbei. Sie reagiert sofort und schafft es tatsächlich, mit der Hilfe eines unbekannten weiteren Helfers alle vier aus dem Wasser zu ziehen. Und da hört es noch nicht auf, denn die Retterin auf dem Rad ist Ärztin und leistet sofort erste Hilfe. Die vier Menschen konnten dem Rettungsdienst dann übergeben werden und ich bin einfach nur baff. Also da wird nicht nur jemand zum Retten vorbeigeschickt, sondern diese Person kann auch direkt helfen. Ich denke, da hat von oben jemand ganz genau hingeschaut. Absolute Gänsehaut. Für mich ist das definitiv eine richtig gute Nachricht.

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1: Ich habe den Staub an meinen Händen gegen eine Krone getauscht. Trauer gegen ein Lächeln. Du hast alles umgekehrt. Ich bin komplett erneuert. Alle meine Gedanken und Gefühle haben sich in deinem Glanz verbessert. Ich will gar nicht wissen, wo ich ohne dich wäre, Jesus. Natalie Lane, Don't Wanna Know.
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0: Ihr hört ERF Yes und wir sprechen über Rachel DeLong. Sie ist 22, kommt aus New Hampshire, studiert in Texas und hat gerade ihr Debütalbum Confessions of a Church Kid rausgebracht. Unser Album der Woche. Das klingt doch soweit erstmal nach einem normalen Lebenslauf, bis auf die Tatsache, dass da Nashville überhaupt nicht vorkommt, oder Dave?
1: Ja, so ganz normal ist es aber auch irgendwie nicht mit gerade mal 14. Da singt sie schon zwei Songs vor einer Veranstaltung, noch bevor die eigentlich anfängt. Mhm. So, und die Headliner-Band, die hat dann so ein bisschen zugehört und hat dann gesagt, hey, sag mal, willst du nicht unser Opening-Act sein? Und das wird dann tatsächlich ihr erstes Konzert überhaupt mit 14 und sie eröffnet direkt mal eine Tour.
0: Wow, das ist nicht schlecht. Jetzt rechnen wir nochmal ganz kurz zurück. Sie ist heute 22, damals war sie 14. Mhm. Wir erinnern uns zurück, dann kommt die Corona-Pandemie, bremst alles so ein bisschen aus. Da war Rachel ja Teenager. Sicher keine leichte Zeit für sie, oder?
1: Nee, im Artist-Interview-Podcast mit Gordon Teeter erzählt sie zum Beispiel, dass sie die Isolation wirklich hart getroffen hat. Außerdem erkrankt sie an Covid und entwickelt als Folge eine Herzerkrankung. Oh. Sie muss daraufhin den Leistungssport aufgeben. 3 Sportarten und sie war auch in allen richtig gut und erfolgreich.
0: Okay, das ist ziemlich bitter, aber hatte sie dadurch dann vielleicht mehr Zeit für die Musik?
1: Ja, tatsächlich. Also sie weiß heute, dass Gott ihr gezeigt hat, das ist dein Weg. Und sie ist ihn dann auch mutig gegangen, das muss man machen. Und wie? Ja, also mittlerweile hat sie zum Beispiel auf der Hauptbühne des Soulfest Music Festival gespielt. Das ist ein ganz großes christliches Festival in den USA. Mhm. Sie hat Seth Schleder und Jamie McDonald auf Tour begleitet. Und ich sag mal, Jamie McDonald ist jetzt ja auch keine Unbekannte bei uns auf der Playlist. Mhm. Und die selbst sagt, dass sie inzwischen sogar auch ein echter Fan von Rachel DeLong ist.
0: Ich sag mal, die Vorzeichen könnten schlechter stehen, wenn die Frau Fan von dir ist. Und das alles erst mit 22. Wir dürfen also gespannt sein. Jetzt genießen wir aber erstmal die Gegenwart von Rachel DeLong. Hier ist Neighbor von unserem Album der Woche Confessions of a Church Kid.

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1: Ich bin Silke Rech. Die Zahl politisch motivierter Straftaten in Deutschland ist auf einen neuen Höchststand gestiegen. Die Polizei registrierte im vergangenen Jahr rund 86.000 Fälle.
2: Besonders stark nahm die Zahl der Delikte aus dem linken Spektrum zu. Bundesinnenminister Dobrindt betonte jedoch, dass die größte Bedrohung weiterhin vom Rechtsextremismus ausgehe. Sorgen bereiten den Behörden außerdem die zunehmende Gewaltbereitschaft und die Verbreitung von Hass und Hetze in sozialen Netzwerken. Timo Wiesner, Redaktion.
1: Ein Gericht in Moskau hat die Haftstrafe gegen den deutschen Karnevalswagenbauer Chuck Tilly bestätigt. Der Satiriker war zuvor zu 8,5 Jahren Gefängnis verurteilt worden. Hintergrund sind satirische Darstellungen von Russlands Präsident Putin und dem Ukraine-Krieg. Tilly bezeichnete das Urteil als Farce und kündigte an, seine Arbeit unverändert fortzusetzen. Die Überreste des als Timmy bekannten Buckelwals werden in Dänemark weiterverarbeitet. Nach Angaben eines Unternehmens werden Fett, Knochen und andere Bestandteile des Tieres verwertet. Einige Knochen kommen in die Sammlung eines Museums in Kopenhagen. Die Todesursache des Wals ist nach einer Obduktion weiter unklar. Die deutschen Exporte sind den dritten Monat in Folge gestiegen. Nach Angaben des Statistischen Bundesamtes legten die Ausfuhren im Vergleich zum Vormonat um knapp 1% zu. Insgesamt wurden Waren im Wert von mehr als 136 Milliarden Euro exportiert. Als Grund gilt die gestiegene Nachfrage aus Europa und den USA. Im Mordprozess um den getöteten 8-jährigen Fabian sind neue Erkenntnisse vorgestellt worden. Nach Angaben eines Polizeiexperten ergab die Auswertung des Handys der Angeklagten unter anderem Hinweise auf eine Fahrzeugreinigung kurz nach der mutmaßlichen Tat. Außerdem soll die 30-Jährige bereits vor dem Fund der Leiche in Chats von einer möglichen Brandleiche gesprochen haben. Der Prozess vor dem Landgericht Rostock wird fortgesetzt.
0: Die Nachrichten wurden bereitgestellt von Radio Aktuell. 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
1: Die aktuellen Temperaturen: in Köln-Bonn 18 Grad, in Hamburg 16, in Bremen 17, in Berlin 18, in Dresden 17, in Frankfurt am Main 19, in Stuttgart 16, in München 15, in Erfurt 18 und in Münster 17 Grad. Die aktuellen Temperaturen: in Köln-Bonn 21 Grad, in Hamburg 18, in Bremen 17, in Berlin 20, in Dresden 18, in Frankfurt am Main 21, in Stuttgart 18, in München 15, in Erfurt 20 und in Münster 17 Grad.

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1: Der Spruch des Tages.
2: Einmal hat sich Jesus mit den religiösen Vertretern seines Volkes gestritten. Jesus fuhr sie an. In der Schrift heißt es, mein Haus soll ein Ort des Gebets für alle Völker sein. Aber ihr habt eine Räuberhöhle daraus gemacht. Es war den Menschen damals schwer gemacht worden, in die Nähe Gottes zu kommen. Der Tempel war voll von Händlern, überall Lärm und Hektik. Aber Gott wollte schon immer allen Menschen nahe sein. Da, wo sich Menschen in den Vordergrund drängen, ist Gott nicht zu finden. Da ist die Sicht verstellt. Gott will den direkten Kontakt zu jedem Einzelnen von uns. Ohne alles, was den Blick verstellt.
1: Der Spruch des Tages steht in der Bibel. Bibellesen auf bibleserver.com.

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0: ERF Yes ist hier und ich habe einen neuen Song für euch am Start, Freunde, und zwar von diesen Ohrwurm-Produzenten hier.
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0: Was für ein schöner Song. 2015 haben Lucas Graham unsere Gehörgänge mit 7 Years geflutet und zwischendurch ging es natürlich auch weiter bei der Band aus Dänemark. Und Farben spielen dabei eine überraschend entscheidende Rolle, denn ihre Alben Lucas Graham, Free und Four haben immer noch eine Farbe dazu bekommen. Also Lucas Graham war das blaue, Free war das lilane und Four dann das pinke Album. Ja, mal schauen, welche Farbe Good Times dann bekommen wird. Das Album kommt in diesem August dann raus. Und die erste Single daraus, die trägt den Titel Second Chance. Und es erzählt von einem Menschen, der Halt gibt und den man bei der zweiten Chance definitiv nicht enttäuschen will. Den hört ihr jetzt häufiger bei ERF Yes. Hier sind Lucas Graham mit Second.

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1: Ich bin Silke Rech. Im Süden des Libanon gehen die Kämpfe zwischen Israel und der Hisbollah-Miliz weiter. Nach Angaben des libanesischen Zivilschutzes wurden bei israelischen Luftangriffen in der Küstenstadt Tyrus 9 Menschen getötet. Mehr als 20 weitere Menschen wurden verletzt.
2: Die israelische Armee rief die Bewohner mehrerer Stadtteile auf, ihre Häuser zu verlassen. Israel wirft der Hisbollah vor, sich dort zu verstecken. Erst vor wenigen Tagen hatten Israel und der Libanon einen neuen Plan zur Umsetzung der Waffenruhe vereinbart. Die Hisbollah lehnt diesen jedoch ab. Noah Ulrich, Redaktion.
1: Die Zahl der Ebola-Toten im Kongo und in Uganda ist auf 102 gestiegen. Nach Angaben der afrikanischen Gesundheitsbehörde wurden bislang mehr als 600 Infektionen bestätigt. Besonders betroffen ist der Osten des Kongos. Die Eindämmung des Ausbruchs gestaltet sich schwierig, weil es für den aktuellen Virusstamm bislang keinen Impfstoff gibt. Die EU hat weitere Hilfen zur Bekämpfung der Krankheit zugesagt. Die Europäische Union plant weitere Sanktionen gegen Russland. Laut EU-Kommissionspräsidentin von der Leyen soll russischen Soldaten künftig die Einreise in die EU verboten werden. Außerdem sind neue Maßnahmen gegen den Finanz- und Energiesektor geplant. Auch russische Fischereiunternehmen sollen erstmals von Sanktionen betroffen sein. Ein Teil des neuen Sanktionspakets könnte bereits in der kommenden Woche beschlossen werden. Die Bundesregierung richtet ein neues Institut für künstliche Intelligenz ein. Es soll Chancen und Risiken moderner KI-Systeme bewerten und die Politik beraten. Dabei geht es unter anderem um den Schutz vor Cyberangriffen und die Sicherheit von KI-Anwendungen. Zunächst soll das Institut mit den Strukturen der Bundesnetzagentur und des Bundesamtes für Sicherheit in der Informationstechnik arbeiten. Ein eigener Standort ist später geplant. Sophia und Noah sind auch im vergangenen Jahr die beliebtesten Babynamen in Deutschland gewesen. Das geht aus einer Auswertung der Gesellschaft für deutsche Sprache hervor. Auf den weiteren Plätzen folgen bei den Mädchen unter anderem Mia und Lina, bei den Jungen Matteo und Theo. Die Experten sprechen von modernen Klassikern, die bei Eltern seit Jahren besonders beliebt sind.
0: Die Nachrichten wurden bereitgestellt von Radio Aktuell. 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
1: Die aktuellen Temperaturen in Köln, Bonn 21 Grad, in Hamburg 16, in Bremen 18, in Berlin 23, in Dresden 18, in Frankfurt am Main 22, in Stuttgart 17, in München 14, in Erfurt und Münster 19 Grad. Die aktuellen Temperaturen in Köln, Bonn 21 Grad, in Hamburg 18, in Bremen 17, in Berlin 20, in Dresden 18, in Frankfurt am Main 21, in Stuttgart 18, in München 15, in Erfurt 20 und in Münster 17 Grad.

0: 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Und es gibt so Sätze, die über einen ausgesprochen werden und die man irgendwann dann auch über sich selbst glaubt. So, du bist zu laut oder dich wählen wir erst ganz zum Schluss ins Team. Solche Sätze, die setzen sich fest, nicht nur bei Kindern, auch bei Erwachsenen und die kommen nachts wieder. Ganz leise, aber eben unaufhörlich. Wie so ein Fiepsen, bei dem man nicht weiß, wo es herkommt, aber das die Nerven ganz schön strapaziert. Ja, Unspoken, die Band aus den USA, die kennen das auch und die singen genau davon und sie singen auch von der Gegenfrage, die alles verändert. Denn sie fragen, was sagt eigentlich der über dich, der mich gemacht hat? Tja, im Psalm 139 steht ja, du hast mich geformt, noch bevor ich geboren war. Und das ist keine fromme Floskel, das ist quasi die lauteste Wahrheit gegen alle Lügen, die sich in unserem Kopf eingenistet haben. Hier kommen für euch die Highlights des Textes von What He Says About You. Das sind Unspoken bei ERF Yes.
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2: Du hast genug von den ständigen Sprüchen, die Spuren auf deinem Herzen hinterlassen wie ein Tattoo. Du ertrinkst innerlich, versuchst die Rettungsschnur zu erreichen. Lass das hier die Worte sein, an denen du dich festhältst. Du bist geliebt, auserwählt, lange bevor du geboren wurdest. Du bist gehalten, dir ist vergeben. Mehr geschätzt, als du es jemals wissen wirst. Wenn die Lügen laut werden, lass die Wahrheit erklingen. Ist das Einzige, was du hörst, das ist, was Gott über dich zu sagen hat. Unspoken. What he says about you.
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0: auf ein Wort.
1: Wenn jemand dich auf die eine Wange schlägt, dann halte ihm auch die andere hin. Wenn jemand deinen Mantel will, biete ihm auch dein Hemd an. Wer dich bittet, dem gib, was du hast. Und wenn dir etwas weggenommen wird, versuche nicht, es wiederzubekommen. Behandle andere so, wie du von ihnen behandelt werden möchtest.
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ERF Yes ist bei euch am Internationalen Tag der Archive. Ich gebe zu, das klingt ein bisschen eingestaubt, aber ganz im Ernst, Archive sind ein wahrer Schatz. Der Tag heute, der ist dafür da, um uns die Bedeutung von Archiven nochmal klar zu machen. Das ist ein Ort für Wissen und gegen das Vergessen und vor allem auch für Transparenz. Und wer jetzt denkt, naja, aber ist schon auch ein bisschen altbacken und irgendwie langweilig, dem kann ich sagen, so habe ich auch gedacht, aber lasst mich euch das hier mal erzählen. Erst im Mai gab es in einem Koblenzer Archiv eine ganz besondere Neuentdeckung und bei der Bestandsaufnahme im Archiv ist das passiert. Ein Archiv einer Pfarrei und da war der Archivar unterwegs, guckt sich so die Sachen an und traut seinen Augen kaum, denn im registrierten Buch des katholischen Theologen Erasmus von Rotterdam, da war noch eine zweite Schrift angehängt und zwar eine von Martin Luther aus dem Jahr 1526. So, und das ist wirklich krass, denn man muss erstmal wissen, Erasmus und Luther, die waren in einem theologischen Streit sondergleichen. Und dass Luthers Werke zu dieser Zeit auch noch verboten waren, das sollte man auch noch wissen. Und trotzdem ist hier die Antwort von Martin Luther auf Erasmus von Rotterdam mitarchiviert worden. Es wusste bloß einfach lange Zeit keiner. Warum das Ganze passiert ist, keine Ahnung. Aber ich als selbst nicht größte Leseratte finde, genau sowas legitimiert Archive. Sie halten die Geschichte und in diesem Fall auch die Geschichte unseres Glaubensweges einfach fest. Und immer wieder gibt's dann eben doch eine Überraschung. Also ich weiß nicht, wie es euch geht. Ich finde das einfach mega.

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1: Ich bin Silke Rech. Im Süden des Libanon gehen die Kämpfe zwischen Israel und der Hisbollah-Miliz weiter. Nach Angaben des libanesischen Zivilschutzes wurden bei israelischen Luftangriffen in der Küstenstadt Tyrus 9 Menschen getötet. Mehr als 20 weitere Menschen wurden verletzt.
2: Die israelische Armee rief die Bewohner mehrerer Stadtteile auf, ihre Häuser zu verlassen. Israel wirft der Hisbollah vor, sich dort zu verstecken. Erst vor wenigen Tagen hatten Israel und der Libanon einen neuen Plan zur Umsetzung der Waffenruhe vereinbart. Die Hisbollah lehnt diesen jedoch ab. Noah Ulrich, Redaktion.
1: Die Zahl der Ebola-Toten im Kongo und in Uganda ist auf 102 gestiegen. Nach Angaben der afrikanischen Gesundheitsbehörde wurden bislang mehr als 600 Infektionen bestätigt. Besonders betroffen ist der Osten des Kongos. Die Eindämmung des Ausbruchs gestaltet sich schwierig, weil es für den aktuellen Virusstamm bislang keinen Impfstoff gibt. Die EU hat weitere Hilfen zur Bekämpfung der Krankheit zugesagt. Die Europäische Union plant weitere Sanktionen gegen Russland. Laut EU-Kommissionspräsidentin von der Leyen soll russischen Soldaten künftig die Einreise in die EU verboten werden. Außerdem sind neue Maßnahmen gegen den Finanz- und Energiesektor geplant. Auch russische Fischereiunternehmen sollen erstmals von Sanktionen betroffen sein. Ein Teil des neuen Sanktionspakets könnte bereits in der kommenden Woche beschlossen werden. Die Bundesregierung richtet ein neues Institut für künstliche Intelligenz ein. Es soll Chancen und Risiken moderner KI-Systeme bewerten und die Politik beraten. Dabei geht es unter anderem um den Schutz vor Cyberangriffen und die Sicherheit von KI-Anwendungen. Zunächst soll das Institut mit den Strukturen der Bundesnetzagentur und des Bundesamtes für Sicherheit in der Informationstechnik arbeiten. Ein eigener Standort ist später geplant. Sophia und Noah sind auch im vergangenen Jahr die beliebtesten Babynamen in Deutschland gewesen. Das geht aus einer Auswertung der Gesellschaft für deutsche Sprache hervor. Auf den weiteren Plätzen folgen bei den Mädchen unter anderem Mia und Lina, bei den Jungen Matteo und Theo. Die Experten sprechen von modernen Klassikern, die bei Eltern seit Jahren besonders beliebt sind.
0: Die Nachrichten wurden bereitgestellt von Radio Aktuell. 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
1: Die aktuellen Temperaturen in Köln, Bonn 21 Grad, in Hamburg 16, in Bremen 18, in Berlin 23, in Dresden 18, in Frankfurt am Main 22, in Stuttgart 17, in München 14, in Erfurt und Münster 19 Grad. Die aktuellen Temperaturen in Köln, Bonn 21 Grad, in Hamburg 18, in Bremen 17, in Berlin 20, in Dresden 18, in Frankfurt am Main 21, in Stuttgart 18, in München 15, in Erfurt 20 und in Münster 17 Grad.

0: Ihr hört ERF Yes und wir sprechen über Rachel DeLong. Sie ist 22, kommt aus New Hampshire, studiert in Texas und hat gerade ihr Debütalbum Confessions of a Church Kid rausgebracht. Unser Album der Woche. Das klingt doch soweit erstmal nach einem normalen Lebenslauf, bis auf die Tatsache, dass da Nashville überhaupt nicht vorkommt. Oder Dave?
1: Ja, so ganz normal ist es aber auch irgendwie nicht mit gerade mal 14. Da singt sie schon zwei Songs vor einer Veranstaltung, noch bevor die eigentlich anfängt. Mhm. So, und die Headliner-Band, die hat dann so ein bisschen zugehört und hat dann gesagt, hey, sag mal, willst du nicht unser Opening-Act sein? Und das wird dann tatsächlich ihr erstes Konzert überhaupt mit 14 und sie eröffnet direkt mal eine Tour.
0: Wow, das ist nicht schlecht. Jetzt rechnen wir noch mal ganz kurz zurück. Sie ist heute 22, damals war sie 14. Mhm. Wir erinnern uns zurück, dann kommt die Corona-Pandemie, bremst alles so ein bisschen aus. Da war Rachel ja Teenager. Sicher keine leichte Zeit für sie, oder?
1: Nee, im Artist-Interview-Podcast mit Gordon Teeter erzählt sie zum Beispiel, dass sie die Isolation wirklich hart getroffen hat. Außerdem erkrankt sie an Covid und entwickelt als Folge eine Herzerkrankung. Oh. Sie muss daraufhin den Leistungssport aufgeben. 3 Sportarten und sie war auch in allen richtig gut und erfolgreich.
0: Okay, das ist ziemlich bitter, aber hatte sie dadurch dann vielleicht mehr Zeit für die Musik?
1: Ja, tatsächlich. Also sie weiß heute, dass Gott ihr gezeigt hat, das ist dein Weg. Und sie ist ihn dann auch mutig gegangen, ne? Das muss man machen. Und wie? Ja, also mittlerweile hat sie zum Beispiel auf der Hauptbühne des Soulfest Music Festival gespielt. Das ist ein ganz großes christliches Festival in den USA. Mhm. Sie hat Seth Schleder und Jamie McDonald auf Tour begleitet. Und ich sag mal, Jamie McDonald ist jetzt ja auch keine Unbekannte bei uns auf der Playlist. Mhm. Und die selbst sagt, dass sie inzwischen sogar auch ein echter Fan von Rachel DeLong ist.
0: Ich sag mal, die Vorzeichen könnten schlechter stehen, wenn die Frau Fan von dir ist. Und das alles erst mit 22. Wir dürfen also gespannt sein. Jetzt genießen wir aber erstmal die Gegenwart von Rachel DeLong. Hier ist Neighbor von unserem Album der Woche Confessions of a Church Kid.

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1: Wir können einen Unterschied bewirken. Statt nur zu reden, lassen wir unsere Taten sprechen. Die Liebe ist auf einer Mission. Lass den Unterschied mit dir und mir beginnen. Danny Gokey, Make a Difference.
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1: Achtung, Freunde, Gänsehautalarm. Meine gute Nachricht ist eine Rettungsaktion ganz nach dem Motto, da hat von oben jemand ganz genau zugeschaut. Also hier erstmal die Fakten. Es geht nach Bochum, wo eine Familie an der Ruhr grillen wollte. Auf einmal sind drei Frauen ins Wasser abgerutscht. Der Mann, der helfen wollte, springt hinterher. Aber auch ihn bringt die Strömung in große Not. So, und damit steht auch schon fest, wenn hier noch lange auf Hilfe gewartet werden muss, dann ist es wahrscheinlich vorbei. Aber hier kommt die gute Nachricht. Denn wie der SWR berichtet, kommt eine Radfahrerin vorbei. Sie reagiert sofort und schafft es tatsächlich, mit der Hilfe eines unbekannten weiteren Helfers alle vier aus dem Wasser zu ziehen. Und da hört es noch nicht auf, denn die Retterin auf dem Rad ist Ärztin und leistet sofort erste Hilfe. Die vier Menschen konnten dem Rettungsdienst dann übergeben werden und ich bin einfach nur baff. Also da wird nicht nur jemand zum Retten vorbeigeschickt, sondern diese Person kann auch direkt helfen. Ich denke, da hat von oben jemand ganz genau hingeschaut. Absolute Gänsehaut. Für mich ist das definitiv eine richtig gute Nachricht.

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1: Ich bin Silke Reich. Die schwarz-rote Bundesregierung will Anfang Juli wichtige Reformen für mehr Wirtschaftswachstum beschließen. SPD-Fraktionschef Mirsch und Unionsfraktionschef Spahn kündigten dazu weitreichende Entscheidungen an.
2: Geplant sind Maßnahmen zur Stärkung der Wirtschaft sowie Entlastungen für kleine und mittlere Einkommen. Zuvor treffen sich die Koalitionsspitzen mit Gewerkschaften und Arbeitgeberverbänden im Kanzleramt. Ziel ist es, gemeinsam Vorschläge für die wirtschaftliche Zukunft Deutschlands zu erarbeiten. Timo Wiesner, Redaktion.
1: Die Zahl der politisch motivierten Straftaten in Deutschland ist auf einen neuen Höchststand gestiegen. Im vergangenen Jahr registrierte die Polizei rund 86.000 Fälle. Besonders stark nahm die Zahl der Delikte aus dem linken Spektrum zu. Bundesinnenminister Dobrindt sagte jedoch, dass der Rechtsextremismus weiterhin die größte Bedrohung darstelle. Auch Hasskriminalität und schwere Straftaten haben zugenommen. Der ukrainische Präsident Zelensky ist in Estland mit den Regierungschefs der nordischen und baltischen Staaten zusammengekommen. Bei dem Treffen geht es vor allem um die weitere Unterstützung der Ukraine und die Sicherheit in Europa. Estlands Ministerpräsident kündigte Beratungen über eine stärkere Verteidigung der Ukraine und zusätzlichen Druck auf Russland an. Hintergrund sind auch mehrere Vorfälle mit russischen Drohnen in der Region. Ein Bericht der Vereinten Nationen macht Israel für die Gewalt radikaler Siedler gegen Palästinenser im Westjordanland mitverantwortlich. Demnach würden die Angriffe durch staatliche Unterstützung begünstigt. Mehrere Länder, darunter Großbritannien, Frankreich und Kanada, forderten die israelische Regierung auf, die Lage zu entschärfen. Andernfalls drohten weitere Sanktionen. Der Hambacher Forst in Nordrhein-Westfalen soll dauerhaft geschützt werden und sich zu einem Urwald entwickeln. Darauf haben sich die zuständigen Behörden und der Energiekonzern RWE verständigt. Spätestens 2035 soll der Wald in öffentliches Eigentum übergehen und als Wildnisgebiet ausgewiesen werden. Der Hambacher Forst war jahrelang Symbol des Widerstands gegen den Braunkohleabbau.
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1: Die aktuellen Temperaturen in Köln, Bonn 21 Grad, in Hamburg 18, in Bremen 17, in Berlin 20, in Dresden 18, in Frankfurt am Main 21, in Stuttgart 18, in München 15, in Erfurt 20 und in Münster 17 Grad. In den kommenden Stunden südlich der Donau weiterhin regnerisch. Im Nordseeumfeld Schauer und einzelne Gewitter. Sonst abklingende Niederschläge und teils auflockernde Bewölkung. Morgen wechselnd bewölkt und im Tagesverlauf wiederholt Schauer und kurze Gewitter. Am Alpenrand länger anhaltender Regen, in Hochlagen teils Schnee. Höchstwerte zwischen 15 und 21 Grad.

Himmelreich, im Himmelreich. Ja, Mama wünscht sich ein besseres Leben. Und Papa will ihr das alles auch geben. Also geht's wohl in ein fremdes Land. Denn vielleicht ist es ja.

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1: Ich bin Silke Reich. Die schwarz-rote Bundesregierung will Anfang Juli wichtige Reformen für mehr Wirtschaftswachstum beschließen. SPD-Fraktionschef Mirsch und Unionsfraktionschef Spahn kündigten dazu weitreichende Entscheidungen an.
2: Geplant sind Maßnahmen zur Stärkung der Wirtschaft sowie Entlastungen für kleine und mittlere Einkommen. Zuvor treffen sich die Koalitionsspitzen mit Gewerkschaften und Arbeitgeberverbänden im Kanzleramt. Ziel ist es, gemeinsam Vorschläge für die wirtschaftliche Zukunft Deutschlands zu erarbeiten. Timo Wiesner, Redaktion.
1: Die Zahl der politisch motivierten Straftaten in Deutschland ist auf einen neuen Höchststand gestiegen. Im vergangenen Jahr registrierte die Polizei rund 86.000 Fälle. Besonders stark nahm die Zahl der Delikte aus dem linken Spektrum zu. Bundesinnenminister Dobrindt sagte jedoch, dass der Rechtsextremismus weiterhin die größte Bedrohung darstelle. Auch Hasskriminalität und schwere Straftaten haben zugenommen. Der ukrainische Präsident Zelensky ist in Estland mit den Regierungschefs der nordischen und baltischen Staaten zusammengekommen. Bei dem Treffen geht es vor allem um die weitere Unterstützung der Ukraine und die Sicherheit in Europa. Estlands Ministerpräsident kündigte Beratungen über eine stärkere Verteidigung der Ukraine und zusätzlichen Druck auf Russland an. Hintergrund sind auch mehrere Vorfälle mit russischen Drohnen in der Region. Ein Bericht der Vereinten Nationen macht Israel für die Gewalt radikaler Siedler gegen Palästinenser im Westjordanland mitverantwortlich. Demnach würden die Angriffe durch staatliche Unterstützung begünstigt. Mehrere Länder, darunter Großbritannien, Frankreich und Kanada, forderten die israelische Regierung auf, die Lage zu entschärfen. Andernfalls drohten weitere Sanktionen. Der Hambacher Forst in Nordrhein-Westfalen soll dauerhaft geschützt werden und sich zu einem Urwald entwickeln. Darauf haben sich die zuständigen Behörden und der Energiekonzern RWE verständigt. Spätestens 2035 soll der Wald in öffentliches Eigentum übergehen und als Wildnisgebiet ausgewiesen werden. Der Hambacher Forst war jahrelang Symbol des Widerstands gegen den Braunkohleabbau.
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1: Die aktuellen Temperaturen in Köln, Bonn 21 Grad, in Hamburg 18, in Bremen 17, in Berlin 20, in Dresden 18, in Frankfurt am Main 21, in Stuttgart 18, in München 15, in Erfurt 20 und in Münster 17 Grad. In den kommenden Stunden südlich der Donau weiterhin regnerisch. Im Nordseeumfeld Schauer und einzelne Gewitter. Sonst abklingende Niederschläge und teils auflockernde Bewölkung. Morgen wechselnd bewölkt und im Tagesverlauf wiederholt Schauer und kurze Gewitter. Am Alpenrand länger anhaltender Regen, in Hochlagen teils Schnee. Höchstwerte zwischen 15 und 21 Grad.
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1: Einmal hat sich Jesus mit den religiösen Vertretern seines Volkes gestritten. Jesus fuhr sie an. In der Schrift heißt es, mein Haus soll ein Ort des Gebets für alle Völker sein. Aber ihr habt eine Räuberhöhle daraus gemacht. Es war den Menschen damals schwer gemacht worden, in die Nähe Gottes zu kommen. Der Tempel war voll von Händlern, überall Lärm und Hektik. Aber Gott wollte schon immer allen Menschen nahe sein. Da, wo sich Menschen in den Vordergrund drängen, ist Gott nicht zu finden. Da ist die Sicht verstellt. Gott will den direkten Kontakt zu jedem Einzelnen von uns. Ohne alles, was den Blick verstellt.
0: Der Spruch des Tages steht in der Bibel. Bibellesen auf bibleserver.com.

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1: Man muss das Zerbrechen aller menschlichen Tröstungen gespürt haben, um zu ermessen, was das ist, wenn er auf einmal dasteht. Helmut Thielicke.

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1: Wie wunderbar. Wunderbar, dass gerade der, der Hilfe bringen kann, dass gerade der sagt, kommet her. Sören Kierkegaard.

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Vater unser im Himmel, geheiligt werde dein Name, dein Reich komme, dein Wille geschehe, wie im Himmel so auf Erden. Unser tägliches Brot gib uns heute und vergib uns unsere Schuld, wie auch wir vergeben unseren Schuldigern. Und führe uns nicht in Versuchung, sondern erlöse uns von dem Bösen. Denn dein ist das Reich und die Kraft und die Herrlichkeit in Ewigkeit. Amen.

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1: Ganz ehrlich, ich habe noch nie darum gebeten, dass sich ein Berg vor mir in Luft auflöst. Und doch gibt es in der Bibel eine Stelle, die genau das vorschlägt. Jesus spricht: Ich versichere euch, wenn ihr zu diesem Berg sagt, hebe dich in die Höhe und wirf dich ins Meer, wird es geschehen. Entscheidend ist, dass ihr glaubt und in euren Herzen nicht daran zweifelt. Wenn Jesus es so wörtlich geografisch gemeint hätte, würden sich ganze Landstriche wahrscheinlich ständig ändern. Oder glauben wir einfach nicht genug? Doch, denn gemeint ist, Gott kann jederzeit Hindernisse für mich aus dem Weg räumen. Aber das sind Berge der Angst, Sorgen oder Krankheiten. Das glaube ich fest und probiere es auch gern und oft aus.
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